Knacksmaschine, Knacks sind besser als Hotdog. Ja, um 17:15, warum nicht? Ich hab kein Problem nicht. Das kannst du sogar im Kaffee dunken. Guten Morgen bis Sommer. Ich bin am Morgen essen schon, ein Belunze ist geschmeckt. Heute sind wir Freitag, der 18. September. Schon geht die Zeit schnell rum. Nade, ich begrüße mich wieder auf dem Kalender stehen. Und noch liebe Geburtstagen, wie ständig einer drauf gehen morgen und wie viel ist die Familie oder Freunde empfangen und empfangen. Der Theo Fernandes ist ein junger Schauspieler in der Tüche zum Beispiel. Der ist 28, mal der Camille Combal, Fernsehmensch. Der ist 45 oder noch der Lance Armstrong, Velorenner aus Amerika. Der ist 54, wenn ihr auch Geburtstag. Alles Gute. Und los geht's für einen schönen Freitag mit Lohn verbringen auf Elsassisch bis am 6. Uhr. Zazie, gleich, peu importe. Schönen Morgen mit Isselsass.

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3: Mit Freddy Kunzelmann, guten Morgen. Geplantes Schweizer Atommüllendlager an der Grenze zu Südbaden wird laut Gutachten als sicher eingestuft. Ein Toter und zwei Verletzte bei einem Wohnhausbrand in Stühlingen. Das Wetter teils Wolken, im Laufe des Tages auch wieder Sonne bei 17 bis 23 Grad. In der Schweiz ist ein Bericht zur Umweltverträglichkeit eines geplanten Endlagers für atomare Abfälle veröffentlicht worden. Demnach können erhebliche Auswirkungen auf Nachbarstaaten ausgeschlossen werden. Owusu Künzel, was ist denn zu dem geplanten Atomendlager bekannt?
4: Ja, das Tiefenlager soll in nördlich Lägern im Kanton Zürich gebaut werden. Das ist rund 2 Kilometer von der deutschen Gemeinde Hohentengen am Hochrhein entfernt. Ab dem Jahr 2050 sollen dort in 800 bis 1000 Metern Tiefe schwach- und mittelradioaktive Abfälle eingelagert werden. Ab dem Jahr 2060 dann hochradioaktive Abfälle. Die Waldshuter Bundestagsabgeordnete und parlamentarische Staatssekretärin im Bundesumweltministerium Rita Schwarzelür-Sutter hat Entschädigungen für Anwohner gefordert. Aus ihrer Sicht müssen die Menschen beiderseits der Grenze die Last tragen. Daher sollen sie auch angemessen entschädigt werden. Dies habe die Schweizer Regierung auch zugesagt.
3: Bei einem Brand in einem Haus im Stühlinger Stadtteil Grimmelshofen im Kreis Waldshut ist eine Person ums Leben gekommen. Zwei weitere wurden nach derzeitigem Stand leicht verletzt, wie die Polizei mitteilte. Demnach mussten die beiden Verletzten in ein Krankenhaus gebracht werden. Die Ermittlungen zur Brandursache dauern an. Das Feuer in dem Haus war gestern Abend ausgebrochen. Auch die Schadenshöhe ist noch nicht bekannt. Am Verwaltungsgericht Freiburg ist gestern über den Masernschutz an Schulen verhandelt worden. Geklagt hatte eine Mutter aus dem Ortenaukreis, Philipp Thomas.
5: Das Gesundheitsamt hatte die Frau im Mai 2024 aufgefordert, für 3 ihrer Kinder einen Nachweis über den Masernschutz vorzulegen. Weil sie früheren Aufforderungen nicht nachgekommen war, ist sie bereits zu 300 Euro Bußgeld verurteilt worden. Die Mutter hält die Nachweispflicht bei Schulkindern für verfassungswidrig. Wegen der Schulpflicht hätten Eltern keine Wahl, anders als bei der Kita, argumentierte ihr Anwalt. Außerdem hätten 4 Wochen nicht für die nötigen 2 Impfungen gereicht. Das Land hält die Regelung dagegen für verfassungsgemäß. Es gäbe keine Impfpflicht, nur eine Nachweispflicht. Die Entscheidung soll am Vormittag bekannt gegeben werden.
2: Das Wetter.
3: Zunächst stark bewölkt, hier und da leichter Regen. Später wird es überall trocken, die Wolken lockern auf und die Sonne scheint wieder häufiger. 17 bis 23 Grad. Am Wochenende Sonnenschein und Wolkenfelder im Wechsel. Tagsüber für Mitte September recht warm. Die Temperaturen: Freiburg 14 Grad, Offenburg 13, Feldberg 8, Villingen-Schwenningen 9, Waldshut-Tingen 10 und Lörrach 14 Grad.
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Willkommen, goodbye. Der Joris bei ICL SOS. Du sagst, wir sind guten Morgen und sind alle willkommen, egal wie wir sind auf der Welt, für uns auch mit der App ICI und an dem Wochenende, was wir machen. Tja, zum Beispiel, an dem Samstag können wir auf Chili gehen, im Saal vom Brassin. Da organisieren wir ein Jahresfest. Ja, es ist ein bisschen ein Fest mit dem Verein Les Chassoussiers. Und im Wort versteht man Chat, was es mit Katzen zu tun hat. Es ist ein Verein, was sich für Katzen bekümmert und vom Vieh. Und da haben sie einen speziellen Tag, wie sie einen Krimbelmarkt organisieren. Aber nicht nur, es sind auch viele Handwerker da. Sie machen eine Tombola, sie verkaufen viele Produkte. Ihr könnt sogar essen im Brassin. Da machen sie einen Flammkuchen auf einem veganischen Ort. Es gibt auch Süßigkeiten und wie gesagt, verschiedene Handwerker mit Geschmuck, mit Sachen für Hund und Katzen und andere Sachen noch. Ein Beginn ohne, es ist am Brassin von Schillingen an dem Samstag ab der 10. Morgens mit ICL SOS.

Cruise Control, BECLSS mit dem Tiddy Swims. Nein, nein, wir haben alles in der Hand und alles gerichtet fest am 6. hier oben. Wir haben total Kontrolle auf unserem Programm auf Elsässisch. So wie in ein paar Minuten wären ihre Nachrichten von der 7. kommen auf Französisch. Und gerade vorher reden wir von einem Wort auf Elsässisch. Es ist einer von den Themen von der europäischen Erbgüterei, der Hitzegefahr. Und da werden wir sehen, was da los ist mit dem Wort in ein paar Minuten. Aber gleich dritte mit zu kommen und denken an den Musikkumpels von der Catherine Ringer, wie uns leider die Woche gestorben ist mit 68. Man hat richtig gewusst, das Lied Les Histoires d'A mit Isiel Sosa.

Es stinkt, es ist aber praktisch für den Garten. Der Misthüfe, es ist aber auch das Lied auf Elsassisch von der Assoiffé. Alle machen gerne Musik, die Kultur ist auch wichtig bei uns. Wir tun aber auch gerne lesen. Und du bist ein Verein, der Kiwanis von Strasbourg, wie du es vorschlägst, zu kommen am Diapason von Fangene an dem Samstag mit hier ab der 14:30 bis am 6. zu Hause und am Sonntag den ganzen Tag ab der 10. für Kultur und das Lesen vormachen. Ja, da werden sie Bücher verkaufen, es gibt ungefähr 30 Aussteller, wie kommen. Es gibt aber auch andere Sachen, noch einen Film, Konferenzen, verschiedene Ateliers und das alles aus gelesen Wort. Da werden sie guter Zweck machen, wenn sie Bücher bringen und alles, das ganze Geld, wie sie bekommen, ist für einen Jungen, wie behindert ist, der Jules, und er bräuchte ich für so Exoskelett kaufen, für eine Helfe, weil er hat wie mich mit den Muskeln und das kostet ungefähr 80 Euro. Also wenn er keine Helfe, da machen wir alle mit, wir wissen aus dem Elsass, immer das Herz dabei haben. Aber gehen an, es ist im Diapason von Fangene mit dem Johannes von Strasbourg an dem Wochenende.

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1: Es ist 7.30 Uhr.
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3: Mit Freddy Kunzelmann, guten Morgen. Geplantes Schweizer Atommüllendlager an der Grenze zu Südbaden wird laut Gutachten als sicher eingestuft. Ein Toter und zwei Verletzte bei einem Wohnhausbrand in Stühlingen. Das Wetter teils Wolken, im Laufe des Tages auch wieder Sonne bei 17 bis 23 Grad. In der Schweiz ist ein Bericht zur Umweltverträglichkeit eines geplanten Endlagers für atomare Abfälle veröffentlicht worden. Demnach können erhebliche Auswirkungen auf Nachbarstaaten ausgeschlossen werden. Owuso Künzel.
4: Das Tiefenlager soll in nördlich Lägern im Kanton Zürich gebaut werden. Das ist rund 2 Kilometer von der deutschen Gemeinde Hundhängen am Hochrhein entfernt. Ab dem Jahr 2050 sollen dort in 800 bis 1000 Metern Tiefe schwach- und mittelradioaktive Abfälle eingelagert werden. Ab dem Jahr 2060 dann hochradioaktive Abfälle. Die Waldshuter Bundestagsabgeordnete und parlamentarische Staatssekretärin im Bundesumweltministerium Rita Schwarzelür-Sutter hat Entschädigungen für Anwohner gefordert. Aus ihrer Sicht müssen die Menschen beiderseits der Grenze die Last tragen. Daher sollen sie auch angemessen entschädigt werden. Dies habe die Schweizer Regierung auch zugesagt.
3: Bei einem Brand in einem Haus im Stühlinger Stadtteil Grimmelshofen im Kreis Waldshut ist eine Person ums Leben gekommen. Zwei weitere wurden nach derzeitigem Stand leicht verletzt, wie die Polizei mitteilte. Demnach mussten die beiden Verletzten in ein Krankenhaus gebracht werden. Die Ermittlungen zur Brandursache dauern derweil an. Das Feuer in dem Haus war gestern Abend ausgebrochen. Auch die Schadenshöhe ist noch nicht bekannt. Am Hauptbahnhof in Freiburg ist gestern mit dem barrierefreien Umbau begonnen worden. Die nördliche Unterführung des Hauptbahnhofs soll bis in den Stadtteil Stühlinger verlängert werden. Außerdem entstehen 5 neue Aufzüge. Langfristig soll auch Geld in Freiburgs zentralen Omnibusbahnhof fließen, so Freiburgs Oberbürgermeister Martin Horn.
5: Ja, eine Stadt ist nie fertig und auch ein Bahnhof ist nie fertig. Also wir haben ja gerade einen Eigentümerwechsel. Natürlich geht es sozusagen auch um die Bahnhofsmeile insgesamt. Ein Baustein, den wir auf jeden Fall fokussieren werden in den kommenden Jahren, im nächsten Jahrzehnt, muss man fairerweise sagen, ist natürlich auch unser ZOB, unser zentraler Omnibusbahnhof hier vor Ort. Auch hier sind Investitionen notwendig.
2: Das Wetter.
3: Zunächst stark bewölkt, hier und da leichter Regen. Später wird es überall trocken, die Wolken lockern auf und die Sonne scheint wieder häufiger, 17 bis 23 Grad. Am Wochenende Sonnenschein und Wolkenfelder im Wechsel. Tagsüber für Mitte September recht warm. Die aktuellen Temperaturen von 7 Uhr, Freiburg 15 Grad, Offenburg 12, Feldberg 7, Villingen-Schwenningen 9, Waldshut-Tiengen 8 und Lörrach meldet 11 Grad.
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Der Ramon Roseli Bieselsos mit einer Nacht. Alle nur eine Nacht und noch sind wir am Wochenende. 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Sie heißen Lipot. 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Allez, durch andere Kumpels, wie kommt mit Le Braquage des Sentiments de Florent Pagny.

Eben voilà, jetzt habe ich wieder Hunger und Lust nach Schokolade. Herz aus Schokolade, die Flippers. Wunderbare Stimmung bis jetzt. In ein paar Minuten kommt der Stefan Bern. Ja, und dem Wochenende sind die Erbgutszeit oder viel Arbeit. Und er kommt immer eine Minute jeden Tag für uns eine Geschichte erzählen. Und du wirst uns von einer Brücke reden. Eine Brücke ist gemacht, als wenn Schiffer kommen, über am Wasser, als wir drüber können. Aber du redest uns von einer Brücke, wie das Wasser durch die Schlucht mit dem Schiffer drüber. Wir wären am Pontkanal du Briard sind. Wissen wir, was das ist? Wissen wir, wie es ist? Nein, aber komm mit. Er sagt euch Bescheid, alles in ein paar Minuten. Aber du, es ist momentan ein Konzert in Paris. Ihr habt vielleicht die Chance, für einen Platz zu haben. Und wenn nicht, ist es bei uns gleich mit Le Ballet Céline Dion.

0: Ganz viele Leute, wie Sarah Morov, Elsassisch oder wie sie Elsass im Blut haben, wie du mitgesungen hast, merci immer noch, on chante encore mit dem Nicolas Fischer. Ich sehe Elsass, wir singen, wir tanzen und wir machen mit, wir unterstützen auch unsere Pompiers. Zum Beispiel der Pompierverein d'Amical von Morle organisiert hier an dem Samstag, also morgen, ein Oktoberfest, das ist in der Salle des Roseaux von Morle, ab der 19:30 und es wird animiert vom Orchester Tschatzi, also da gehen wir nach Essen, da gehen wir nach Ebstringen, mit Maß natürlich, Oktoberfest oder nicht, immer mit Maß und Schüm und das mit dem Pompierverein morgen in Morle. Ich sehe es, dass wir noch so Stimmung verrät. Ich spreche jetzt ganz etwas anders, es ist der Benabar mit Elle Danse.
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2: Mit Freddy Kunzelmann, guten Morgen. Gutachter bestätigen Folgeschäden nach Unfall eines Freiburger Rollstuhlfahrers vor 10 Jahren. Ein Toter und 2 Verletzte bei einem Wohnhausbrand in Stühlingen. Das Wetter teils Wolken, im Laufe des Tages auch wieder Sonne bei 17 bis 23 Grad. Der Unfall eines Rollstuhlfahrers vor 10 Jahren in Freiburg hat mit hoher Wahrscheinlichkeit zu schweren Folgeschäden geführt. Das haben 3 medizinische Sachverständige in einem Berufungsprozess um Schmerzensgeld bestätigt. Das Ganze vor dem Oberlandesgericht Karlsruhe, Außenstelle Freiburg. Ulrike Liskowski.
3: Der Unfall vor 10 Jahren habe sein Leben zerstört, sagt der Freiburger Rollstuhlfahrer. Er leidet an einer sehr seltenen Form der Glasknochenkrankheit. Ein Autofahrer hatte ihn beim Abbiegen übersehen und angefahren. Die Unfallverletzungen von damals haben sehr wahrscheinlich zu schmerzhaften Knochenwucherungen geführt. Das haben mehrere Ärzte nun nach langem Rechtsstreit vor Gericht erklärt. Der Anwalt der Versicherung des Autofahrers lehnte einen Vergleich heute zunächst ab. In erster Instanz war die Versicherung zur Zahlung von 20.000 Euro verurteilt worden. Sie überwies aber nur 5.000 und ging in Berufung, ebenso wie die Klägeranwälte. Die fordern inzwischen 1 Million Euro, weil sich der Gesundheitszustand ihres Mandanten so verschlechtert hat.
2: Bei einem Brand in einem Haus im Stühlinger Stadtteil Grimmelshofen im Kreis Waldshut ist eine Person ums Leben gekommen. 2 weitere Menschen wurden nach derzeitigem Stand leicht verletzt, wie die Polizei mitteilte. Die Ermittlungen zur Brandursache dauern an. Das Feuer in dem Haus war gestern Abend ausgebrochen. Die Schadenshöhe ist noch nicht bekannt. Am Hauptbahnhof in Freiburg ist gestern mit dem barrierefreien Umbau begonnen worden. Die nördliche Unterführung des Hauptbahnhofs soll bis in den Stadtteil Stühlinger verlängert werden. Außerdem entstehen 5 neue Aufzüge. Langfristig soll auch Geld in Freiburgs zentralem Omnibusbahnhof fließen, so Freiburgs Oberbürgermeister Martin Horn.
4: Ja, eine Stadt ist nie fertig und auch ein Bahnhof ist nie fertig. Also wir haben ja gerade einen Eigentümerwechsel. Natürlich geht es sozusagen auch um die Bahnhofsmeile insgesamt. Ein Baustein, den wir auf jeden Fall fokussieren werden in den kommenden Jahren, im nächsten Jahrzehnt, muss man fairerweise sagen, ist natürlich auch unser ZOB, unser zentraler Omnibusbahnhof hier vor Ort. Auch hier sind Investitionen notwendig.
2: In Freiburg-Haslach feiert die Bundesanstalt für Immobilienaufgaben Richtfest für 2 Neubauten. Dort entstehen insgesamt 64 Wohnungen mit hoher Energieeffizienz. Die Gebäude sind Teil der Wohnraumoffensive des Bundes. Die Bundesanstalt für Immobilienaufgaben stellt die Wohnungen in erster Linie Bundesbediensteten zur Verfügung.
1: Das Wetter.
2: Zunächst stark bewölkt, hier und da leichter Regen. Später wird es überall trocken, die Wolken lockern auf und die Sonne scheint wieder häufiger, 17 bis 23 Grad. Am Wochenende Sonnenschein und Wolkenfelder im Wechsel.
5: Nur ist vorbei, beide Sitte vom Reden. 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

Der Patrick Wiggs hat uns das Titel gesungen bei Easy Elsass. Das heisst Lebenslust mit Rock'n'Roll. Eine Endigung Easy Elsass. Ihr habt Lust für euch wieder einen schönen Ruf verbringen mit Musik. 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
1: Informiert zu werden, das prüfen wir ja alle. Und wir bringen euch an dieser Uhrzeit sogar drei Informationen, wie alle praktisch, lokal, umsonst und sympathisch sind. PLUS. Achtung, wenn ihr also auf der Strasse vom Hanauerland unterwegs seid, die D232, wie Buswiller mit Prinzen verbindet, ist bis einschließlich am Freitag, den 30. Oktober, in beide Richtungen vollständig für den Verkehr gesperrt. Es handelt sich um unversichtbare Strassen bei Jahrweide, wie für ihre Sicherheit dienen. Der Verkehr ist dort für alle auch strengstens verboten. Es wird doch in beide Richtungen auch Umleitungen gerichtet. Ha? Zum guten Glück. Die Umleitung führt über die Departementstrasse D632 und D59 durch die Gemeinden von Buxwiller, Bosselshuysen, Geiswiller, Zöversdorf und Prinzen. Und wenn ihr schon einmal in Buxwiller seid, so dann ihr unbedingt den legendären Bastberg besuchen. Der Bastberg, der mythische Buckel, ist in der ganzen Region für seine Legenden und Hexengeschichten bekannt. Heute ist er ein wunderschönes, geschütztes Naturgebiet, wie ein wunderschöner Panoramablick auf die Umgebung anbietet. Es macht diesen kleinen Umweg umso lohnenswerter. Witterst, eine kulinarische und festliche Pause mittels im Rabland. Treffpunkt ist in St. Pilz, Saint-Hippolyte, zum traditionellen Neujahrsfest. An dem Sonntag, den 20. September von 11 bis 19 Uhr, öffnet der Park Walter und der Festsaal ihre Tiere in einer schattigen und geselligen Atmosphäre. Der Star von dieser Veranstaltung ist der Vin Nouveau auf Elsassisch Neujahrsfest. Der Trivelsaft, wie gerade erst geerntet worden ist und es ist nur am Anfang von der Garung befindet. Dazu gibt es alle traditionelle Biele. Flammenküren, Speck, Nüsse, Bürenbrot und ganz gute Quatschelküren. Was das Unterhaltungsprogramm angeht, bietet das Musikverein Echo du Haut-Königsbourg ab 11 Uhr ein Aperitif-Concert, gefolgt von einem Nachmittag mit folkloristischen Vorstellungen, regionalen Tanz und der lokalen Künstler Pascal Lacombe oder Gnatsch. Der Eintritt ist frei. Der Zugang ist für Personen mit eingeschränkter Mobilität geeignet und das Fest richtet sich sowohl an Junge sowie an die Ältere. Treffpunkt an der Route du Haut-Königsbourg, um mehr als 50 Jahre lokale Tradition zu feiern. Und wenn ihr dann eine sonnige Zeit habt, gibt es am nächsten Sonntag die Fortsetzung von dem Neujahrsfest in St. Pilz. Witterst und wir vergessen nicht die europäische Teil vom Erbgut an dem Wochenende. Los geht's, auf geht's zum Schluss vom Gierbaden in Mulkirch. An dem Sonntag, den 20. September von 10 bis 17 Uhr, heissen erst die Freiwillige vom Verein Sauvelo Gierbaden in mittelalterliche Kostüme zu einem grossen Fest willkommen. Verpassen im Herz vom Schloss Saale von der Ritter nicht um 11 Uhr, 13 Uhr und 15 Uhr die Kalligrafie Vorführungen sowie die Ausstellungen mit den Steinmetzwerkzeugen und all die Fotos vom Schloss. Ja, nicht vom Mittelalter, die Fotos, das ist klar. Kinder waren die Holzspiel, die Schnitzeljagd und das Fotospiel gerne haben. Um die Ruine zu besichtigen, kennen ihr dank 12 QR-Code, wie über das Gelände verteilt worden sind, einen freien Rundgang unternehmen. Der Hochturm ist dieses Jahr, aber nur dieses Jahr, von Eisen umgezingelt. Kleinigkeiten sind euch auf dem Platz essen und zu genießen. Wenn es weiter reierisch wird, guckt doch an dem Tag auf die Homepage vom Verein, was los ist. Sein Dritt ist total frei. Ein schöner geschichtlicher Termin, wie nicht zu verpassen ist. Bei Easy Elsass haben wir alle gelten, ob zum am Wochenende. Jeden Tag bekommen wir Info, entweder über Festle, entweder über Beustellen. Es ist immer etwas los im Ländl und ihr wäre benachrichtigt auf easy.fr Elsass.

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Eh ben voilà, Speed und Twitter im Kopf mit dem Pierre Demar bis Elsass. Je pense à vous, ja, und man denkt an ihm. Es ist sowieso ein Lied, wie man nicht verrabeln kann dieses Jahr und wie eine Weib bleiben wird. Eine Weib im Top 10 oder im Top 50 auch dieses Jahr für den Sommer 2026. In unserem Top haben wir auch unsere gefitzte Lied, so wie Ma Mama von Pierre. Und wissen wir, wenn wir alle so unruhige Fies haben, man meint alles, man kann nicht sitzen bleiben, es kommt in den Fies und nun sind sie schwer und nun sind sie nach. Wieso? Was kann man da dagegen machen? Aber da brauchst du noch nicht lange kämpfen. Wir freuen uns im Pianus, er hat sicher ein Rot für das. Und das bringt er uns am Halver. Da haben wir, aber voilà, François Hardy, Tamalou, à ton Fuß.

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1: Es ein bisschen mit, ja, es kommt vor, aber ich kann eine, die wird nicht mit, die hat Energie. Ja, es ist eine richtige Batterie, es ist meine Mama, sie kommt alle Tage für eine gute Rotschlöte zu gern. Und natürlich, du, es geht jetzt gegen Herbst, da sind wir ein bisschen mit, gell, Temperaturen gehen. Und du triffst jetzt eine Rotschlöte. Komm in der Rollsamoves heim mit dem Gefühl, zwei Ambus am Platz von der Fies mitzuschleppen. Wochenermittler sind dann noch mit unruhigen Beinen auf, mit Impatience. Wenn die Füße bei der Heizung wieder eingeschaltet wird oder wenn es zur Hitzewelle kommt, wie wir sie dann im Sommer erlebt haben, verlangsamt sich die Durchblutung und die Qual von der schweren Bein fängt wieder an. Ihr müsst Ihre Portemonnaie nicht für Wundermittel leeren. Die Lesung findet ihr schon in ihrer Dusche. Meine Mama macht immer ihre Kerberputzerei damit fertig, dass sie ihre Fesle mit einem Strahlen Kehlswasser abspült. Ja, kalt sogar. Aber Achtung, nicht einfach so drauf spritzen. Ah ja, ich erkläre es. Wir müssen unbedingt von den Knöcheln in Richtung Überschenkel nuff spritzen. Enfin, nicht nuff, mit dem Duschädel, schon überall. Zuerst an den Knöcheln, an den Fies und dann noch bis an den Überschenkel. Warum dann nicht in die andere Richtung? Wasser geht ja ab. Mama hat mir erklärt, dass die Wärme von den Blutgefäßen, von den Venen, das wird erweitert mit der Hitze. Und das Blut geht schließlich ganz unten am Fuß und noch stagniert da unten. Der Kälteschock bewirkt eine sofortige Verengung von der Gefäßwand. Indem wir von unten nach oben drauf spritzen, spielen wir die Pumpe. Ich trage das Blut von unten nach oben. Um den venösen Rückfluss zum Herz anzuregen. Es ist einfach, es kostet nichts und verhindert, dass ihr den Ofen mit dem Gang von einem erschöpften Pinguin beendet. Also, sind ihr bereit, 30 Sekunden lang unter dem Kehlenwasser die Zähne zusammenzubissen, um wieder vaterlich die Beine zu bekommen und besser zu schlafen? Also behaltet es immer die Kälte von unten bis auf. So hoch wie es geht, gell? Merci, Mama. Und andere Rutschler waren ihr natürlich auf unserer App. Ici, han, nehmen du die Sequenz Les Astuces de Mama. Und da han ich alle gelistet. Sind alle noch einmal zu hören. Und natürlich alles umsonst.

Der Christoph Mai auf dem Mond, La Lune bei Isi Elzels. Alle, wir kommen wieder runter. Und wir wollen du etwas Schönes erwähnen, wie an dem Sonntag stattfindet in Dürmenach. Da ist der Süngeier Bürenmarkt. Ja, und das wird dann da am Sonntag sein mit verschiedenen Veranstaltungen. Da sind viele Handwerker da, da sind Ausstellungen. Sie organisieren auch einen kleinen Krimpelmarkt zum Morgen, jetzt früh schon. Und einen Jahrmarkt, einen Bürenmarkt. Aber weil ja viel, viel Stände wird es da gehen, für Sachen kaufen, für Geschäfte machen. Aber nicht nur, es gibt da Musik, verschiedene Konzerte, wie ihr da genießen während der ganzen Tag. Und natürlich am Bürenmarkt, wenn es da nichts zu essen gibt, weiß ich nicht mehr. Nein, sind nämlich schon da. Aber das ist also in Dürmenach an dem Sonntag mit Isi Elsass und unsere Bürger. Wie früher laufen, das wäre noch ein Ding da, denn wir sind trotzdem an der Erbgütstei und da wollen wir auch ein bisschen sehen, denn das gehört auch, unsere Bürger kehren zu unserem Erbgüt und wir tun sie unterstützen.

Nein, nein, man spielt kein Monopoly miteinander. Das ist halt sowieso, ich schieße jedes Mal. Marien, Tricheur, eine Neuigkeit. Bei uns jetzt sagen wir erst nur die Worte und Gaunere ist nicht. Nein, du brauchst nach keine Ahnung stehen. In ihrer Kindernrohr betreuen Sonne in unserem nächsten Gast. Sie hat alle Talente. Sie kann singen, sie kann gedichteln, sie kann schreiben. Auf Französisch, auf Deutsch, auf Elsässisch. Und ein richtiges Talent wie eine entdecken oder frisch entdecken oder ein paar Neuigkeiten bekommen. Dank Sendung Sundheim. Sylvie Reff ist der Gast von der Sendung. Und sie ist mit uns schon einmal für einen Vorgeschmack am Halver.

0: Ici Elsa, jede Freitag haben wir die Chance, für ein paar Minuten teilen mit dem Gast von der nächsten Sendung Sonntag mit dem Christian Hahn am Fernsehen. Und da empfangen wir heute Sylvie Reff, wie wir gut kennen bei uns. Bonjour Sylvie.
1: Guten Morgen, liebe Leute.
0: Sylvie hat alle Talente. Sie kann singen, sie kann schreiben, sie kann schön Gedichte machen. Und du hast noch für die ganze Talente, sie nach der Gast von der Sendung Sonntag. Was wäre noch du erwähnen in dieser Sendung?
1: Ich weiß gar nicht mehr, was das man geredet hat.
0: Von ich?
1: Alles, was man im Elsass kann, zu erzählen.
0: Oh, und hauptsächlich, wie wir initiiert haben, es ist ein Wettbewerb für Verschreiben. Was sind das, Gedichte oder andere Texte?
1: Nein, es ist von allem. Es ist ein Wettbewerb über unmöglich zu wählen, gell, im letzten Krieg. Das heisst, gehst du auf den Krieg oder wenn du nicht weit kommt deine Familie dran. Also es ist unmöglich zu choisieren für die Jungen. Und alle merken nur sterben, einer vor dem anderen. Und man kann gedacht, mein Vater ist selber einer gewesen. Und man kann gedacht, jetzt ist der Moment gekommen, solange wir noch da sind, für einen Wettbewerb zu organisieren. Und wir sind überrascht gewesen, denn wir haben über 60 wunderbare Texte von der ganzen Welt geredet. Nicht nur vom Elsass, sogar von der Isle Maurice und von England. Die sind da von Malgrinou geschrieben haben. Die jüngste ist 16, der älteste ist 102. Also ein riesen Fortschritt, gell, fürs Schreiben. Gedichte, wir haben einen Text auf Elsass. Es ist eben 6 Stück dabei, wie wir nicht übersetzt haben, extra. Und über andere, wie erzählen. Und manche, wie direkt erzählen, was sie erlebt haben. Und manche, Kinder oder Denkel oder Türenkel, wie probieren, sich vorzustellen, was ihre Ahnen erlebt haben. Voilà.
0: Ein Teil von der Geschichte erzählt dann so in deinem Text. Und es gibt Gelegenheit für ein Buch zu rausbringen, du in ein paar Tagen.
1: Genau, es heisst Après le silence. Es kommt raus bei ID Edition. Nur am 20. September, sollte man sehen. Und vorne drauf auf der Couverture ist ein wunderbares Foto, Formbild vom Schlachtfeld, wie es sich wieder steht ins Münster. In der Zeremonie, die wir letztes Jahr am Palmsund organisiert haben, mit dem Jean-Louis Spieser. Menschen. Und da sind 500 Leute gekommen, ohne Publicité, ohne nichts, so gerade Bouche à Oreille. Also es ist jetzt wunderbar, es ist eine Zeremonie ökumenique. Und auf dem Bild sieht man noch einer von den Malgrinou, es sind eben 20 Stunden gewesen, der Dr. Jean-Paul Hoff, wie leider vor 2 Tagen gestorben ist, mit unserem Enkel als Anouk, wie man Blumen, wie es tragt leider nicht, und wie man Blumen schenkt.
0: Aber mach.
1: Wie sie zurückgekommen sind, haben sie natürlich keine Blumen gekriegt. Dann haben wir probiert, ein bisschen zu reparieren, auch die Schuhe rumkriegen.
0: Aber wunderbar, und das entdecken wir also mit dem Buch und auch in der Sendung Sundheim und dem Sundi mit dem Christian und als Gast also Sylvie Reff. Merci vielmals, Sylvie, aus noch ein paar Minuten genommen haben. Und bis anderes Mal wieder bei Isi Elsass.
1: Ja, schöner Tag noch.

Der Dominik Besseler mit Fliegen, wie ich jetzt aus dem Flieger rum in unserer Märbgüte und dem Vorend und du sind viel so zu entdecken. Bo, du brichst aber nicht mit dem Flieger an, du, wie man es jetzt mitnehmen, auf mir einmal nicht am Radio. Wir gehen ein paar Meter vom Fahrradio weg, gerade im Ober, im Nationaloper vom Rhein, der ist in Strasbourg. 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frei, ihr braucht nicht reservieren, es ist sogar umsonst, es ist da am Brühlplatz, am Ober, gerade neben dem Radio, im Ober von Strasbourg, an dem Wochenende, also am Samstag, um aber, gell, verderbt geht's da mit Isi Elsass.

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Alle, Ihnen nehmen wir auch mit oder wir treffen in ein paar Minuten. 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

0: 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Bonjour Maurice.
1: Guten Morgen.
0: Maurice, unsere lokale Produzenten haben wieder ein Treffen, wie gewöhnt, jedes Jahr. Und jedes Jahr gibt es ein Thema, wie wir choisieren. Was ist das Thema von Bio Bernet dieses Jahr?
1: Das Thema von Bio Bernet dieses Jahr auf Französisch ist l'enthousiasme, ça se cultive. Begeisterung, sagt man auf Französisch. Begeistert, c'est-à-dire, wir sind zufrieden, für etwas miteinander zu machen und etwas guten, guten Weg geht.
0: Und das kann man sehen, wie die begeistert sind, denn sie werden auch da sind, alle lokalen Produzenten, alle lokalen Gärtner, für uns gute Rotschläge. Es ist vom Freitag bis am Sonntag, vom 18. bis am 20. September, der ganze Tag. Und was gibt es nächstes Jahr?
1: Animation für die Kinder, haben wir ein bisschen mehr gemacht, ein bisschen mehr Fee, ein Jeu de Piste, wo wir durch den Salon gehen. Und wir können biologische Popcorn aus dem Elsass gewinnen am Ende. Und was wir haben dieses Jahr, die Cavalier du Rêve, sind zurück. Für die machen drei immer ein bisschen. 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
0: Es geht nicht nur um Gemüse und Obst, aber auch schöne Veranstaltungen für die ganze Familie. 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
1: Ja, die Konferenz ist drinnen, sie ist in wenig am Salon, aber das Salon alle Morgen. Vom 10 bis um 12 ist der Eintritt frei. Und vom 5 am Mittag ist frei. Ja, ist Happy Hour vom 5 bis um 7. Und du kannst da sogar eins trinken. 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
0: Oh, aber mit Maß und Ziel natürlich, ja.
1: Natürlich,
0: und da sind viele Aussteller, wie kommen jedes Jahr, voilà, Gärtner, aber nicht nur.
1: Ja, 185 Aussteller dieses Jahr, wie immer, Büre, Transformateur, Distributeur, alles mehr liegen, oder Bien-être, wir haben es schon gesagt, was Mode, Stilisme, Kosmetik, alles, was es gibt, wo ökologisch und biologisch ist, haben wir da. Für den Habitat natürlich, Isolation naturelle und so Dings.
0: Und das kann man also sehen am Salon Bio Bernet an dem 18., 19. und 20. September. Alle Informationen findet man natürlich auf dem Site Internet, biobernet.com. Und Maurice, was mache ich am liebsten am Salon Bio Bernet? 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
1: Ich gehe spazieren, schaue, wie es geht, und sage ich alle Bonjour und Hauptsache, ich, und dass alles gut passiert, dann sind wir schon froh. Und dieses Jahr, wenn wir ein bisschen Chance haben, haben wir schön Wetter, so 20, 25 Grad. Das ist gerade ideal, nicht so heiß, nicht so kalt.
0: 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Maurice, mein Wünsche ist ein schöner Tag und bis bald, bis Elsass.
1: Ich muss merci für alles.

0: 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Der Fotoclub von Redis und an dem Vorenz in der Pkütztei als Thema Foto. Also ist es gerade richtig, also du eine Ausstellung organisieren mit 160 Kunststücken. Wunderbare Fotos, wie sie gemacht haben im Verein. Und da erwarten sie ich an dem Samstag und Sonntag. Samstag zum Mittag ab der 2 bis am 6 und am Sonntag den ganzen Tag ab der 10 zum Morgens. 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

0: Speziell soll's ist mir der Spruch auch wichtig. Hauptsächlich muss man sie wiederkennen in der Jungen. Gell, Pola?
1: Ich hab 6 Jahre und ich wohne alle da ein bisschen kriegen.
0: Lustig, spritzig ist jeder Mittwoch um 20 nach 8 und sie haben nur so viel Sachen zu schnabbeln.
1: Ich hab immer, bist du blam?
0: Freikocht gehen wir in unsere Jungen wie Elsässisch reden bei Isi Elsass. Aber jetzt gehen wir wieder in die Schule, gell?
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Helene Fischer mit Marathon. Tja, dann haben wir auch noch völlig in Kulmer an dem Wochenende. 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

Man sagt auch, er schreibt, ne? Nicht, ich schmul zwei Wichtel, ich schrieb. 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Der Pianus, er wird uns mitnehmen am Halver, zum Beispiel im Schluss vom Gierbaden, aber nicht nur, wir gehen an drei verschiedene Orte mitnehmen, für praktische Logali und sympathische Sachen erfahren. Und das machen wir am Halver mit uns. 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
1: Informiert zu werden, das brauchen wir ja alle. Und wir bringen euch an dieser Uhrzeit sogar drei Informationen, wie alle praktisch, lokal, umsonst und sympathisch sind. PLUS. Achtung, wenn ihr also auf der Strasse vom Hanöierland unterwegs seid, die D232 wie Buswiller mit Prinzen verbindet, ist bis einschließlich am Freitag, den 30. Oktober, in beide Richtungen vollständig für den Verkehr gesperrt. Es handelt sich um unversichtbare Strassenbauarbeiten, wie für ihre Sicherheit dienen. Der Verkehr ist dort für alle auch strengstens verboten. Es wird doch in beide Richtungen auch Umleitungen gerichtet. Ha? Zum guten Glück. Die Umleitung führt über die Departementstrasse D632 und D59 durch die Gemeinden von Buxwiller, Bosselshuysen, Geiswiller, Zöversdorf und Prinzen. Und wenn ihr schon einmal in Buxwiller seid, so dann ihr unbedingt den legendären Bastberg besuchen. Der Bastberg, der mythische Buckel, ist in der ganzen Region für seine Legende und Hexengeschichten bekannt. Heute ist er ein wunderschönes, geschütztes Naturgebiet, wie ein wunderschöner Panoramablick auf die Umgebung anbietet. Es macht diesen kleinen Umweg umso lohnenswerter. Witterst, eine kulinarische und festliche Päuse mittels im Rabland. 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An dem Sonntag, den 20. September von 11 bis 19 Uhr, öffnet der Park Walter und fast alle ihre Tiere in einer schattigen und geselligen Atmosphäre. Der Star von dieser Veranstaltung ist der Vin Nouveau auf Elsassisch Neujahrsfest. Der Trivelsaft, wie gerade erst geerntet worden ist, und es ist nur am Anfang von der Garung befindet. Dazu gibt es alle traditionelle Biele. Flammenküren, Speck, Nüsse, Bürenbrot und ganz gute Quatschelküren. Was das Unterhaltungsprogramm angeht, bietet der Musikverein Echo du Haut-Königsbourg ab 11 Uhr ein Aperitif-Concert, gefolgt von einem Nachmittag mit folkloristischen Vorstellungen, regionalen Tanz und der lokalen Künstler Pascal Lacombe oder Gnatsch. Der Eintritt ist frei. Der Zugang ist für Personen mit eingeschränkter Mobilität geeignet und das Fest richtet sich sowohl an Junge sowie an die Ältere. Treffpunkt an der Route du Haut-Königsbourg, um mehr als 50 Jahre lokale Tradition zu feiern. Und wenn ihr dann eine sonnige Zeit habt, gibt es am nächsten Sonntag die Fortsetzung von dem Neujahrsfest in St. Pilz. 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An dem Sonntag, den 20. 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Verpassen im Herz vom Schloss Saaleye von der Ritter nicht um 11 Uhr, 13 Uhr und 15 Uhr die Kalligrafie Vorführungen sowie die Ausstellungen mit den Steinmetzwerkzeug und all die Fotos vom Schloss. Ja, nicht vom Mittelalter, die Fotos, das ist klar. Kinder waren die Holzspiel, die Schnitzeljagd und das Fotospiel auch gern haben. Um die Ruine zu besichtigen, kennen ich dank 12 QR-Code, wie übers Gelände verteilt worden sind, einen freien Rundgang unternehmen. Der Hochturm ist dieses Jahr, aber nur dieses Jahr, von Eisen umgezingelt. Kleinigkeiten sind euch auf dem Platz zu essen und zu genießen. Wenn es weiter reierisch wird, guckt doch an dem Tag auf die Homepage vom Verein, was los ist. Sein Dritt ist total frei. Ein schöner geschichtlicher Termin, wie nicht zu verpassen ist. 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

Solange Dell mit Ich fühl mich gut, wie er entdeckt hat am Gesangwettbewerb Stimme bei Easy Elsass. Ich fühl mich gut, wenn ich spazieren gehe in der Natur. 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
1: Das Mal oder die Woche haben wir das Wort Flecken, uns noch einmal, in der Flanerie-Lexikal von meinem Jebdo. Und warum? Weil über das Wort ist viel zu sagen. Und wir benutzen es auch in verschiedenen Ausdrücken. Wir sagen zum Beispiel, macht er keine Flecke ins Hemd. Im Standardischen macht er keine Flecke ins Hemd. Und auf Französisch, ne te fais pas de bille. Sondern wir lösen, wir gehen nicht Ausdrücken vergleichen.
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0: Ainsi soit-il, bis Elsos mit dem Louis Chédid, auf ihrem Rindol-Radio-Sender, ist es so nicht anders. Ich weiß nicht, ob ihr dasselbe Problem habt wie ich. Momentan würde ich so gerne in die Kines gehen und jeder dort ist verschoben. Ja, morgen. Erst ist morgen, erst geht morgen, aber auch morgen zu oben. Aber momentan kann man es nicht mehr verschoben, denn es ist richtig die Zeit, für in die Kines zu gehen, denn seit am Mittwoch und bis am Sonntag noch ist Cine Cool. Da können ihr einen Film schauen, billiger wie sonst. Es ist 5 Euro pro Film in verschiedene Kines, wie hier mitmachen, für verschiedene Filme zu schauen, ein bisschen billiger wie sonst und ein bisschen Geld sparen. Denn nach dem Schulanfang haben wir mal ein bisschen Geld ausgegeben, gell? Aber voilà, morgen ist noch Plaisir, es ist wichtig für unsere Kultur und es ist bis am Sonntag mit Cine Cool bei Isi Elsass.
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1: Moi, je programme pour Hit, Francis.
2: Hit, un peu grand, hein. Und, wie gesagt, spielt jetzt am Laufen, du. Kleiner Footing, aber extra kalt, der Fahrer und Rufen.
1: Das heißt, wenn er laufen, höre ich noch ici Elsass mit der
2: App. Ja, ici Elsass, ganz genau.
1: Aber wunderbar. Und wir laufen noch schneller, aber.
2: Ja, sowieso, noch der Musik.
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1: Der Nick Baby Seltzer, es ist mehr als Liebe. Voilà, solid, legen uns los, fahren ein bisschen tanzen miteinander und schwingeln. Aber ja, das haben wir gern bei Seltzer. Und tja, manchmal sitzt man oder lädt man und dann so unruhige Fies. Wissen wir, wenn es ein bisschen so zieht, wenn wir so nach wie sind und wissen nicht warum, was macht man denn da dagegen? Auch der Pianist hat in der Mama mal gefreut und sie hat ihm ein Rotschlag gegeben, wie man mit der Stelle wäre. Am Halber der Zeit, bleiben ruhig, bleiben cool, mit Seltzer und mit dem Benzucker.

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1: Sind wir ein bisschen mit? Ja, es kommt vor, aber ich kann eine, die wird nicht mit. Die hat Energie. Ja, es ist eine richtige Batterie. Es ist meine Mama, sie kommt alle Töpfe, richtig gute Rotschlöße. Gern. Und natürlich, du, es geht jetzt gegen Herbst, da sind wir ein bisschen mit, gell, Temperaturen gehen. Und du triffst jetzt einen Rotschlöße. Kommen wir also mal aufs Heim mit dem Gefühl, zwei Ambus am Platz von der Fies mitzuschleppen. Wachen ihr Mittel in der Nacht mit unruhigen Beinen auf, mit Impatience. Wenn die Füße bei der Heizung wieder eingeschaltet wird oder wenn es zur Hitzewelle kommt, wie wir sie dann im Sommer erlebt haben, verlangsamt sich die Durchblödung und die Qual von der schweren Bein fängt wieder an. Ihr müsst ihre Portemonnaie nicht für Wundermittel leeren. Die Lesung findet ihr schon in ihrer Dusche. Meine Mama macht immer ihre Kerberputzerei damit fertig, dass sie ihre Fäsle mit einem Strahlen Kehlswasser abspült. Ja, kalt sogar. Aber Achtung, nicht einfach so drauf spritzen. Ah ja, ich erkläre es euch. Wir müssen unbedingt von den Knöcheln in Richtung Überschenkel nuff spritzen. Enfin, nicht nuff, mit den Duschädeln, schon überall. Zuerst an den Knöcheln, an den Fies und dann noch bis an den Überschenkel. Warum dann nicht in die andere Richtung? Wasser geht ja ab. Mama hat mir erklärt, dass die Wärme von den Blutgefäßen, von den Venen, das wird erweitert mit der Hitze. Und das Blut geht schliesslich ganz unten am Fuß und noch stagniert da unten. Der Kälteschock bewirkt eine sofortige Verengung von der Gefäßwand. Indem wir von unten nach oben drauf spritzen, spielen wir die Pumpe. Ich trage das Blut von unten nach oben, um den venösen Rückfluss zum Herz anzuregen. Es ist einfach, es kostet nichts und verhindert, dass sich der Ofen mit dem Gang von einem erschöpften Pinguin beendet. Also, sind ihr bereit, 30 Sekunden lang unter dem Kehlenwasser die Zähne zusammenzubissen, um wieder vaterlich die Beine zu bekommen und besser zu schlafen? Also behaltet es immer die Kälte von unten bis nuff. So hoch wie es geht, gell? Merci, Mama. Und andere Rutschle waren ihr natürlich auf unserer App. Ici, han, nommen du die Sequenz. Les Astuces de Mama. Und du han ich alle gelistet. Sind alle noch einmal zu hören. Und natürlich alles umsonst.
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Alexitans hat Francine Jordi. Bi ici elle se stans Alexitans. Wisse na was? Ich verrotze, ich bin aber zwischen ihr und mir. Francine Jordi ist unsere Gast nächste Woche. Exklusiv bei Iselsos, denn sie wird im Oktober in Munzwiller sind für ein Schlagerfest mit dem Nico Nems und anderen Künstler und sie wird uns Neuigkeiten verraten und warum sie so gerne ins Elsass kommt. Das ist nächste Woche bei Iselsos. Bleiben mit uns. Wir haben ein Rendezvous, ja, mit der Francine Jordi, aber auch gleich mit der Vanessa Paradis.

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Das Leben wieder lieben, der Tim Bensko bei Isielsos. Alle, wir schauen, was du lustig an dem Wochenende. Wir sind noch nicht ganz fertig, aber bald. 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Und noch wollen wir schon denken, was ist los am Sonntagmorgen mit dem Christian bei Gesundheim. Aber da ist eine Frau eingeladen, eine Künstlerin, sie hat alle Talente, sie kann singen, sie kann schreiben. 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Also bleiben mit uns. Da kommt sie noch ein bisschen Stimmung, andere Stimmung. 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

0: Die Chance für ein paar Minuten teilen mit dem Gast von der nächsten Sendung Sonntag mit dem Christian Hahn am Fernsehen. Und da empfangen wir heute Sylvie Reff, wie ihr gut kennen bei uns. Bonjour Sylvie.
1: Guten Morgen, liebe Leute.
0: Sylvie hat alle Talente. Sie kann singen, sie kann schreiben, sie kann schön Gedichte machen. Und du hast für die ganze Talente, sie nach der Gast von der Sendung Sonntag. Was wäre noch du erwähnen in der Sendung?
1: Ich weiß gar nicht mehr, von was wir geredet haben.
0: Von ich?
1: Alles, was wir im Elsass ganz erzählen.
0: Und hauptsächlich, eben, wie wir initiiert haben, es ist ein Wettbewerb für Verschreiben. Was sind das, Gedichte oder andere Texte?
1: Nein, es ist von allem. Es ist ein Wettbewerb über unmöglich zu wählen, gell, im letzten Krieg. Das heisst, gehst du auf den Krieg oder wenn du nicht weiter kommt deine Familie dran. Also es ist unmöglich zu choisieren für die Jungen. Und alle merken nur sterben, einer vor dem anderen. Und man kann gedenken, mein Vater ist selber einer gesehen. Und man kann gedenken, jetzt ist der Moment gekommen, solange sie noch da sind, für einen Wettbewerb zu organisieren. Und wir sind überrascht gewesen, denn wir haben über 60 wunderbare Texte von der ganzen Welt geredet. Nicht nur vom Elsass, sogar von der Isle Maurice und von England. Die sind da von Marino geschrieben haben. Die jüngste ist 16, der älteste ist 102. Also ein riesen Fortschritt, gell, fürs Schreiben. Gedichte, wir haben einen Text auf Elsass. Es ist eben 6 Stück dabei, wie wir nicht übersetzt haben, extra. Und über andere, wie erzählen. Und manche, wie direkt erzählen, was sie erlebt haben. Und manche, Kinder oder Denkel oder Türenkel, wie probieren, sich vorzustellen, was ihre Ahnen erlebt haben. Voilà.
0: Ein Teil von der Geschichte erzählt dann so in deinem Text. Und es gibt Gelegenheit für ein Buch zu uns bringen, du in ein paar Tagen.
1: Genau, es heisst Après le silence. Es kommt raus bei ID Edition. 29. September, sollte man sehen. Und vorne drauf auf der Couverture ist ein wunderbares Foto, ein Farbenbild vom Schlachtfeld, wie es sich wieder steht ins Münster. In der Zeremonie, die wir das letzte Jahr am Palmsund organisiert haben, mit dem Jean-Louis Spieser. Menschen. Und da sind 500 Leute gekommen, ohne Publicité, ohne nichts, so gerade Bouche à Oreille. Also es ist etwas Wunderbares, keine Zeremonie ökumenique. Und auf dem Bild sieht man noch einer von den Malgrinus, es sind eben 20 Tage gewesen. Der Dr. Jean-Paul Hoff, wie leider vor 2 Tagen gestorben ist, mit unserem Enkel das Anouk, wie man Blumen, wie das Trachtkleid war nicht, und wie man Blumen schenkt.
0: Aber mach.
1: Wie sie zurückgekommen sind, haben sie natürlich keine Blumen gekriegt. Dann haben wir probiert, ein bisschen zu reparieren, Artischuren rumkriegen.
0: Aber wunderbar, und das entdecken wir also mit dem Buch und auch in der Sendung Sundheim und dem Sundi mit dem Christian und als Gast also Sylvie Reff. Merci vielmals, Sylvie, dass wir noch ein paar Minuten genommen haben. Und bis ein anderes Mal wieder bei Ici Elsass.
1: Ja, schöner Tag noch.
0: Lokal und Ohr ist der Musik von da und dicht und gefitzte Gäste. Es ist sicher ironischer Ici Elsass.
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Der André Boymart und Familienfest bei Issy Elsass. Alle die ganze Familie nehmen wir mit an dem Wochenende. Du hast so viel zu machen vom Norden bis im Süden vom Elsass. Für die europäische Erbgüter und zum Beispiel können wir auf Lichtenberg gehen. Am Schluss, Samstag und Sonntag, da sind so viele Sachen, wie sie es proposieren, verschiedene Zeit verbringen. Der Eintritt ist frei am ganzen Wochenende. Am 10. ab zum Morgen können wir kommen und das Schloss besuchen und eine Geschichte wie 800 Jahre alt ist entdecken und viele Veranstaltungen mit machen. Sie organisieren so frei Visiten, wie sie machen am Samstag. Sie haben eine Ausstellung auf verschiedene sogar und sie machen sogar Vierungen. Ihr habt alle Informationen auf dem Site vom Château du Lichtenberg, also in Lichtenberg mit Issy Elsass. Verderbt gut's dir.

Neider mit dem Reinhard Fendrisch bei Easy Elsass. Da sind wir jetzt unter dir vor dem Wochenende und wir werden profitieren von der schönen Erbgutsteil und alles, was da organisiert ist. 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Das alles passiert mit uns. Alle schönes Wochenende und wir singen noch ein bisschen mit dem Pierre de Mar.